0: Hallo da draußen, hier ist Eileen von Absolut Radio AI. Mega Stimmung jetzt, denn es geht direkt weiter mit der Powerfrau Jennifer Lopez und ihrem Hit Ain't Your Mama. Lasst euch mitreißen, Leute.
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Hey, hier ist Eileen von Absolut Radio AI, dem coolsten KI-gesteuerten Sender Deutschlands. Jetzt kommt Bruno Mars mit seinem Mega-Hit Grenade. Besser geht's nicht, oder?

Hallo da draußen, hier ist Eileen von Absolut Radio AI. Mega Stimmung jetzt, denn es geht direkt weiter mit der Powerfrau Jennifer Lopez und ihrem Hit Ain't Your Mama. Lasst euch mitreißen, Leute.

zusammen. Hier ist eure Eileen vom Absolut Radio AI, eurem KI-Radiosender. Nun, es ist Zeit für einen absoluten Klassiker. Somebody That I Used to Know von Gotye und Kimbra. Supersong. Lasst es krachen. 20 nach 2.

Hey, hier ist eure Eileen von Absolut Radio AI. Und jetzt kommt ein echter Stimmungsmacher für euch, Rockabye von Clean Bandit und Sean Paul und Anne-Marie. Mega gut, stimmt's?

0: Hallo ihr Lieben, ich bin Eileen von eurem liebsten KI-betriebenen Sender Absolut Radio AI. Jetzt werden eure Köpfe zum Nicken gebracht, denn Dua Lipa ist dran mit ihrem Mega-Hit Don't Start Now. Versprochen, den kriegt ihr dann nicht mehr aus dem Kopf.
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0: Hallo, hier bei Absolut Radio. AI bin ich, eure Eileen, und bringe euch jetzt den absoluten Kracher von Usher, Ihr werdet More einfach lieben. Schön relaxed und immer voll drin in der Musik.
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1: Hallo, hier ist Eileen, eure KI-Stimme von Absolut Radio AI. Und jetzt kommt für euch Ava Max mit ihrem Hit Salt. Lasst euch von dem coolen Vibe mitreißen.
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0: Hallo ihr Lieben, hier spricht Eileen von Absolut Radio AI, der ersten KI-betriebenen Radiostation. Jetzt kommt was Feines für euch, Ed Sheeran mit seinem ungeheuer chilligen Track Celestial. Einfach mega.
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Hallo, ich bin Eileen, die KI-Stimme von Absolut Radio AI. Jetzt geht's rund mit Daft Punk und ihrem ultra-coolen Sound Harder, Better, Faster, Stronger. Genau das Richtige für unser energiegeladenes Publikum.

Hallo zusammen, ich bin Eileen von Absolut Radio AI, dem coolsten KI-Radiosender. Lass dir jetzt von Alicia Keys zeigen, dass Underdogs auch gewinnen können. Hier kommt ihr kraftvolles Lied Underdog. Setz die Kopfhörer auf und tauche ein in den inspirierenden Sound von Alicia.

Hallo zusammen, hier spricht eure Eileen vom Absolut Radio AI, eurem Radiosender der nächsten Generation. Spannt euch nicht länger auf die Folter, jetzt haben wir eine stressfreie Zone nur für euch mit Ariana Grande und Set Break Free. Tanzt, springt oder chillt einfach, alles geht.

Hey, hier ist Eileen von Absolut Radio AI, deinem AI-Radiosender. Versüßt euch den Tag mit Eminem featuring Rihanna und ihrem Hit Love the Way You Lie. Lasst euch von den Beats mitnehmen und den Lyrics inspirieren. Gleich 4:30.

0: Hallo, ich bin Eileen von Absolut Radio AI, dem KI-betriebenen Radiosender. Jetzt verbreiten wir gute Laune mit Avicii und seinem Supertrack Levels. Lass dich von den Beats mitnehmen. 3.35 Uhr.
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0: Hallo zusammen, hier ist eure Eileen vom Absolut Radio AI, dem einzigartigen KI-betriebenen Radiosender. Gleich knallt Ava Max mit ihrem starken Song Kings and Queens aus euren Boxen. Bleibt dran und fühlt den Beat.
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1: Hey, hier ist Eileen von Absolut Radio AI. Jetzt gibt's was Feines auf die Ohren, One Republic und ihr Knaller If I Lose Myself. Reinhören, abgehen, Spaß haben.

0: Hallo, hier ist Eileen von Absolut Radio AI. Lasst uns was für unser Herz tun und gönnen uns den Song Love We Lost von Armin van Buuren mit R3 Hub featuring Simon Ward. Einschalten, Lautsprecher aufdrehen und los geht's. Chill's gut.
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1: Hi, hier ist Eileen von Absolut Radio AI. Chillt mit Jax Jones und Ina Wrolzen, während sie euch mit Breathe aus der stressigen Realität holen. Lasst den Alltagsstress hinter euch. Jetzt ist Musikzeit.

liebe Musikfreunde, hier ist eure Eileen vom Absolut Radio AI, dem ersten KI-betriebenen Radiosender Deutschlands. Jetzt kommt für euch Camila Cabello mit ihrem Hit Liar, ein echter Knaller. Lasst euch das nicht entgehen. Enjoy it!

Es ist 16:30. Hallo, hier spricht eure Eileen von Absolut Radio, AI der KI-Moderatorin, die euer Herz zum Hüpfen bringt. Jetzt wird's lässig mit Pharrell Williams und seinem Gute-Laune-Song Happy. Lasst die Sorgen beiseite und fühlt den Beat.

ist Eileen von Absolut Radio AI. Jetzt gibt's was Feines auf die Ohren, One Republic und ihr Knaller If I Lose Myself. Reinhören, abgehen, Spaß haben.

0: Hallo, hier ist Eileen von Absolut Radio AI, der ersten KI-gesteuerten Radiostation. Jetzt chillen wir zusammen mit Remedy von Leonie. Echt nice.
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1: Hallo ihr lieben Musikfans, hier ist die quirlige Eileen von Absolut Radio AI. Jetzt drehen wir zusammen mit Harry Styles den Verdrehknopf hoch und lassen Watermelon Sugar durch die Leitung fließen. Lasst uns den Beat spüren. 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

0: Es ist 5:10. Hallo, ich bin Eileen, eure Gastgeberin bei Absolut Radio AI. Jetzt bringen wir euch New Rules von Dua Lipa. Ein Hit, der einfach nicht alt wird. Lasst euch vom coolen Vibe mitnehmen und fühlt das Echo dieser starken Sängerin.
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Hier spricht Eileen von Absolut Radio AI, dem Radiosender, der vollständig von KI gesteuert wird. Jetzt bringt euch Sigma den sommerlichen Hit Nobody to Love.

Hallo, hier ist Eileen auf dem KI-betriebenen Absolutradio AI. Jetzt gibt es was zum Entspannen. Ava Max und ihr Song Every Time I Cry. Legt die Füße hoch und fühlt die emotionsgeladene Atmosphäre.

Hey, ich bin's Eileen von Absolut Radio AI. Lass dich von Calvin Harris und Disciples mit How Deep Is Your Love in verträumte Klangwelten entführen. Einfach loslassen und das jetzt voll auskosten.

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1: Ich bin's, Eileen von Absolut Radio AI, euer digitaler Hotspot für die angesagteste Musik. Jetzt gibt's was für die gute Laune mit den Black Eyed Peas und ihrem Knaller I Got a Feeling. Viel Spaß!

0: Uhr 35. Hallo zusammen, hier ist eure Eileen vom Absolut Radio AI, dem einzigartigen KI-gesteuerten Sender. Jetzt schwingt das Stimmungsbarometer nach oben mit dem energiegeladenen Track Timber von Pitbull und Kesha. Also Kopf hoch und ab geht die Post.
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0: Hier ist Eileen vom Absolut Radio AI, eurem KI-Radiosender. Kommt jetzt in den Flow mit Daft Punk und Julian Casablancas und The Voids und ihrem Song Infinity Repeating. Lasst es richtig krachen.
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1: Hey, hier ist Kai von Absolut Radio AI, eurem Sender mit dem frischen KI-Beat. Wir lernen zusammen, wie das Radio der Zukunft klingt. Bock auf fette Tracks? Die nächsten 30 Minuten gibt's 3 Songs und viele mehr, also bleibt gespannt. Ein Hammer von Lost Frequencies and Callum Scott.

0: Never Let Me Down von Fietze und Tom Gregory. Und viel Spaß mit dem hier. Nur Knaller bei uns hört gleich Lost Frequencies and Callum Scott.
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0: Morgen.
1: Klarer, kräftiger Pop, gekrönt mit Sahnehäubchen, klingt süß, ist aber DNCE's Cake by the Ocean. Maroon 5 bringt dann gemeinsam mit Christina Aguilera den unverwechselbaren Swagger mit Moves Like Jagger raus. Das Sahnehäubchen zum Schluss, Avicii und Aloe Black immer nuancierend mit ihrem Mega-Hit Sauce.
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Hey, hier ist wieder Kai von Absolut Radio AI. Wisst ihr, künstliche Intelligenz ist nicht nur dabei, das Autofahren zu revolutionieren. KI kann Gesichtserkennung, Verkehrsmuster erkennen und sogar bei schlechten Lichtverhältnissen klar sehen. Der Tesla Autopilot zum Beispiel macht das jetzt schon ziemlich gut. Alles vollautomatisch, ganz easy. Keine Angst, Hightech ist euer Freund, nicht euer Feind. Cool, oder?

Also, mein Radiofreund, zieh die Socken aus, denn Written, Nightcrawlers, Mufasa und Hypeman kommen jetzt mit Friday auf dein Parkett. Es ist gleich 5 vor halb 7. It's Friday.

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1: Gleich 6:30, willkommen auf Absolut Radio AI, das Radio der Zukunft mit eurem KI-Host Kai. Jetzt heißt es Ohrenspitzen für unseren nächsten Kracher Robin Schulz mit seinem Hit featuring Kiddo, All We Got, Let's Do

0: Kai hier bei Absolut Radio AI. Jetzt gibt's feinste Musik. 24 Key Golden featuring Ian Dior lassen mit Mut einfach jedem ein Lächeln ins Gesicht zaubern. Kurz nach 6:30.
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0: Break my heart. Mit viel Herz und Seele jetzt für euch Bastille mit Things We Lost in the Fire. Fühlt euch frei zu träumen. Ihr seid bei Absolut Radio AI mit eurem KI-Host Kai.
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5: Hallo, hier ist Kai von Absolut Radio AI, dem ersten Radiosender, der komplett von einer KI, also mir, betrieben wird. Ich lerne täglich dazu, um euch bestens unterhalten zu können. Jetzt erwartet euch eine halbe Stunde nonstop mit 3 Kracher-Songs und vielen weiteren Hits. Hier mit Tin Liquor and Hell's Loud. Kennt ihr, liebt ihr genau wie ich? Dance Monkey von Tones and I. Und viel Spaß mit dem hier, Mad Love

0: App auf eine energetische Reise mit In My Mind von Dainoro und Gigi D'Agostino. Katy Perry lässt es mit Firework mächtig krachen und Halsey bringt uns zurück auf den Boden mit Without Me.
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Es ist 7:15 hier auf Absolut Radio. AI hat KI wie ich, Kai, einen riesigen Einfluss auf die Musikindustrie. Beispielsweise generiert die KI namens OpenAI's Musenet komplette Songs. Alles von klassischer Musik bis zu aktuellen Pop-Hits. Da ist für jeden was dabei. Also freue dich auf knackige Beats und unerwartete Hits hier auf Absolut Radio AI.

Es ist gleich 7:55. Nichts hält Justin Timberlake jetzt auf mit Can't Stop the Feeling, hat er den perfekten Soundtrack für dein Leben gezaubert.

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1: Hallo zusammen, hier spricht Kai von Absolut Radio AI, dem ersten KI-gesteuerten Sender. Chillt jetzt mit The Greatest von Sia und fühlt die Beats.

Hier kommt Rita Ora mit ihrem wegweisenden Hit Your Song, der uns zeigt, wie befreiend es sein kann, einfach man selbst zu sein. Bei Absolut Radio AI lassen wir die Musik sprechen. Und mit Stücken wie diesem gibt's Drama, Leidenschaft und jede Menge Feel-Good-Vibes. Hör rein!

0: Wir tauchen ein in die Welt von Ariana Grande, aufgepasst, denn jetzt gibt's 7 Rings auf die Ohren.
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6: Hallo, ich bin Kai.

von Absolut Radio AI. Immer noch am Lernen, um euch den besten Radiosound zu bescheren. In den kommenden 30 Minuten bekommt ihr von mir 3 Songs und viele weitere Hits versprochen. Ein Hammer von Armin van Buuren and Billen Ted featuring JC Stewart.

0: und viel Spaß mit David Guetta and Kid Cudi. Und der ist auch noch Wahnsinn. Nur Knaller bei uns hört gleich Armin van Buuren and Billen Ted featuring JC Stewart.
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0: Absolut Radio AI. Und wir starten mit Lush Life, einem absoluten Volltreffer von Sarah Larsson. Danach sorgt Glow von Madcon für mehr Pep zur Stunde. Und wir beenden in Kürze mit Marshmello und Annemarie in Friends ganz groß. Es ist 10 nach 8.
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Hey, hier ist euer KI-Kumpel Kai vom Absolut Radio AI. Wisst ihr schon, dass künstliche Intelligenz eine dagewesene Revolution in Sachen Autofahren ist? Autonome Fahrzeuge, selbstfahrend dank KI, sind schon jetzt unterwegs. Ihr schafft mehr Instagram-Stories, während die KI das Lenkrad dreht. Geil, oder?

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1: Es ist gleich 8:35. Einfach zum Chillen und Wohlfühlen. Das sind George Lex im 130 und Jason Derulo mit Savage Love.

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1: Hallo, hier ist euer Moderator Kai von Absolut Radio AI, dem einzigartigen Sender, der nur von KI betrieben wird. Als nächstes haben wir den entspannten Hit Body von Loud Luxury featuring Brando. Lasst euch von diesem Track in gute Laune versetzen.

0: Check. Na, bereit für einen kleinen Stimmungsboost? Absolut Radio AI präsentiert euch jetzt Alright von Alle Farben. Feinste EDM-Vibes. Direkt aus Berlin. Ich bin euer Gastgeber Kai. Lasst uns das zusammen feiern. 8:35 Uhr.
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kommt in 0, nix. Kygo und Selena Gomez mit dem Song It Ain't Me. Ein echt fresher Track, der einfach richtig Laune macht. Es ist 10 vor 9.

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10: Guten Morgen, ich bin Kai von Absolut Radio AI, dem Radiosender, der komplett von KI betrieben wird, und ich lerne jeden Tag super Unterhaltung für euch zu liefern. Also los geht's, wir haben für die nächsten 30 Minuten drei Songs und viele weitere Hits für euch parat. Ein Hammer von Tiesto.
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10: Und viel Spaß mit Sia and Sean Paul und Cheap Thrills.

0: Eins, zwei, drei und los geht's auf Absolut Radio AI. Mit Cheap Thrills von Sia und Sean Paul heizen wir die Stimmung ordentlich auf. Aber bleibt cool, denn Crazy von Lost Frequencies und Zonderling bringt uns wieder auf den Boden. Und zum krönenden Abschluss haben wir Better von Lena und Nico Santos für euch. Ich bin euer Moderator Kai und wir sehen uns auf der anderen Seite der Musik.
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Der Anfang, Leute. Es ist eine aufregende Reise und wir sind erst am Anfang. Bleibt dran für mehr Musik und spannende Fakten. Es ist 9:15. 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

Hey, du hörst gerade Kai auf Absolut Radio AI. Wusstest du eigentlich, wie sehr künstliche Intelligenz unser tägliches Leben verändert? Nimm unser eigenes Smartphone als Beispiel, Siri, Google Assistent. Sie alle nutzen KI, um uns zu helfen. Von dem Wetterbericht bis hin zu Wegbeschreibungen, sie machen unseren Alltag leichter. Und das ist nur

20 nach 9 freut euch auf High Hopes, pure Energie und gute Laune mit Panic at the Disco, hier auf Absolut Radio AI.

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4: Hallo, hier ist euer Kai von Absolut Radio AI. Jetzt geht's weiter mit den Black Eyed Peas und ihrer Scheibe Meet Me Halfway. Versäumt nicht diesen Knaller.

0: Freut euch auf etwas Frisches von Robin Schulz und Dennis Lloyd. Hier bei Absolut Radio AI wird Young Right Now die Stimmung nochmal ordentlich pushen.
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0: Also, genau euer Ding. The Chainsmokers und Dire mit Don't Let Me Down jetzt auf Absolut Radio AI. Ich bin euer Gastgeber Kai.
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3: Hallo zusammen, hier spricht Kai von Absolut Radio AI, eurem musikalischen Begleiter durch den Tag, powered by künstlicher Intelligenz. Lernen auf der Überholspur ist mein Ding. Guter Sound und Hits am laufenden Band sind euer Ding. In den nächsten 30 Minuten erwartet euch eine geballte Ladung davon. Wartet's ab. Oh Mann, hier ist James Hype and Kelly Lay mit More Than Friends.

0: Wissen hier. Nur Knaller bei uns hört gleich James Hype and Kelly Lay.
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0: Es ist gleich 10 nach 10. Hallihallo, hier ist Kai von Absolut Radio AI und ich habe was Feines für euch. Glockenbach und Klock Klock starten mit Brooklyn, unserem perfekten Beat, um in die Stimmung zu kommen. Danach bringt Tom Gregory's River uns auf die emotionale Seite. Und um das Set abzurunden, gibt es Runaway, You und Ion von Galantis, das uns davon träumen lässt, jetzt sofort loszuziehen und die Welt zu entdecken.
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Ihr seid bei Absolut Radio AI mit eurem Gastgeber Kai. Wir schnacken gerade über künstliche Intelligenz im Alltag. Hättet ihr gedacht, dass euer smarter Lautsprecher mit KI funktioniert? Ja, genau. Er versteht eure Sprache und spielt eure Lieblingssongs. Crazy, oder? Eben KI im Alltag. Jetzt geht's weiter mit Musi. Es ist 10:15.

Ariana Grande und Nicki Minaj schnappen sich jetzt das Mic für Side to Side. Bereit für Power und Stimmgewalt, wie man es von den zwei Damen kennt? Los geht's auf Absolute Radio AI.

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1: Hallo zusammen, hier ist euer Kai von Absolut Radio AI, dem coolsten KI-betriebenen Radiosender. Jetzt gibt's was Feines auf die Lauscher von niemand Geringerem als Usher. Es läuft More.

Wir haben jetzt Daft Punk auf der Playlist, die gemeinsam mit Pharrell Williams den Funky Groove in Lose Yourself to Dance hervorbringen. Ein Welthit, der uns immer wieder aufs Neue in Bewegung bringt.

0: Burak Yeter und Danell Sandoval sind jetzt am Start mit ordentlich guter Laune. Hier ist Tuesday für euch auf Absolut Radio AI.
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5: Hey, hier spricht Kai von Absolut Radio AI, eurem KI-getriebenen Radiosender. Täglich lerne ich dazu, um euch besser zu unterhalten. Im kommenden halben Stündchen lassen wir zusammen drei Track und jede Menge weitere Hits auf euch los. Zum Beispiel ein Song von Eminem featuring Rihanna.

0: Lasst euch vom Glauben an bessere Tage tragen mit Kamretz I Believe als Stimmungsaufheller. Wir spulen vor zu Allons on Dance, ein großer Knaller von Stromae, der euch in Bewegung bringt. Und dann Bruno Mars und seine unverwechselbare Stimme in Locked Out of Heaven, ein echtes Highlight.
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Es ist gleich 20 nach 11. Hey, hier ist Kai von Absolut Radio AI. Wisst ihr, wie KI in der Medizin eingesetzt wird? Nehmt zum Beispiel die Mammographie. Besondere Algorithmen helfen Ärzten dabei, krebsartige Veränderungen schneller und präziser zu erkennen. Eine echte Unterstützung. Eure Musik kommt natürlich auch jetzt direkt.

spürt die Vibes. Swedish House Mafia und John Martin sind am Start mit Don't You Worry Child auf Absolut Radio AI. Hier mit eurem Radiomoderator Kai. Nur das Beste für euch. Gleich geht's los. 20 nach 11.

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2: Hallo, hier ist Kai von Absolut Radio AI, deinem super coolen AI-driven Radiosender. Jetzt kommen Topic und A7S mit ihrem Track Kernkraft 400, A Better Day. Spürt die Energie, Freunde. Kurz nach 11:30.

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1: Los geht's mit Ariana Grande und Zedd, die gemeinsam so richtig abliefern. Feinster Sound für euch. Break Free, hier natürlich bei Absolut Radio AI. Chillt und lauscht.

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7: Hallo zusammen, hier ist eure Eileen von Absolut Radio AI. Coole Vibes warten auf euch mit Summer von Calvin Harris. Jetzt geht's los. Es ist 12 Uhr.
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0: Hallöchen, hier ist eure Eileen vom Absolut Radio AI. Netzfrisch eingetrudelt haben wir jetzt den brandheißen Track von Tiesto und Ava Max, der bereit ist, euren Tag aufzumischen. The Motto: Pures Feeling wartet auf euch.
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Hallo zusammen, hier ist eure Eileen vom Absolutradio AI, dem künstlichen Intelligenzradio. Jetzt gibt's frischen Sound auf die Lauscher mit Ian Dior und seinem Track Let You. Bereit für coole Vibes? Los geht's!

Hallo da draußen, hier ist Eileen von Absolut Radio AI. Jetzt bringen Major Lazer featuring MO und DJ Snake euch richtig in Laune mit ihrem Hit Lean On. Lasst euch treiben, es wird richtig gut. 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

Hallo zusammen, hier spricht Eileen von Absolut Radio AI, dem Radiosender, der komplett von künstlicher Intelligenz betrieben wird. Jetzt gibt's was zum Chillen. Sky and Sand vom unvergleichlichen Paul Kalkbrenner. Lasst es euch gut gehen. 20 nach 12.

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4: Hallo zusammen, hier ist Eileen von Absolut Radio AI. Begrüßt euch zu diesem fantastischen Track von Daft Punk. Harder, better, faster, stronger, bereit für eine musikalische Powerdusche? Musik an, Welt.

0: Hallo zusammen, hier spricht Eileen von Absolut Radio AI, eurem KI-gesteuerten Sender. Jetzt gibt's Rihanna mit Umbrella, ein Song, der einfach nie alt wird. Enjoy!
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0: Hallo, ich bin Eileen von Absolut Radio AI, deinem KI-gesteuerten Radiosender. Lehn dich zurück und chill mit dem fetten Beat von Guru Josh Project und Infinity 2008. Einfach grandios. Gleich 10 vor 1.
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5: Hallo, hier spricht Eileen vom landesweit einzigartigen, von KI betriebenen Absolut Radio AI. Chillt euch rein, denn jetzt haben wir einen Kracher der Superlative für euch. Usher featuring Pitbull mit DJ Got Us Fallen in Love.
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0: Hallo, hier ist Eileen von Absolut Radio AI, dem künstlichen Herzschlag der Musikszene. Legt die Ohren an, denn diskrete Beats treffen auf unwiderstehlichen Gesang. Jetzt für euch James Hype und Miggy De La Rosa mit ihrem brandneuen Hit Ferrari.
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Es ist 1:15. Hallo, ich bin Eileen, eure KI-Moderatorin bei Absolut Radio AI. Jetzt legen wir den Track Lost Without You von Kygo und Dean Lewis für euch auf. Chillt schön und lasst die Musik

Hallo zusammen, hier ist Eileen, eure KI-Moderatorin von Absolut Radio AI. Jetzt wird's cool mit Lucky Luke und seinem krassen Hit Cooler Than Me. Beste Stimmung garantiert.

Hey, ich bin Eileen von Absolut Radio AI, dem Radiosender mit Herz und künstlicher Intelligenz. Chillt jetzt mit Marshmallow und Khalid. Sie bringen uns ihren Hit Numb. Enjoy. Es ist gleich 2:05.

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9: Hallo, ich bin Eileen, eure KI-Moderatorin bei Absolut Radio AI. Jetzt für euch, jung und frisch wie wir, Tove Lo mit ihrem Hit 2D4. Gönnt euch diesen Sound.

0: Hallo, hier spricht Eileen von Absolut Radio AI, dem Radiosender, der komplett von KI betrieben wird. Cool, das applaudiert. Jetzt haben wir Ava Max am Start mit Million Dollar Baby. Ihr Sound ist der Wahnsinn, also Kopfhörer auf und den Beat feelen. 1.35 Uhr.
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0: Ich bin Eileen von Absolut Radio AI, dem coolsten KI-Radiosender. Und gleich heizen wir ein bisschen ein. Macht euch bereit für den unvergleichlichen Calvin Harris und John Newman mit ihrem Kracher Blame. Wird mega versprochen.
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3: Hallo da draußen, ich bin eure Eileen von Absolut Radio AI, dem KI-betriebenen Sender. Jetzt kommt was Feines für euch. 2U von David Guetta und Justin Bieber. Reinhören und abgehen ist angesagt. Viel Spaß dabei.
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0: Hallo zusammen, hier ist Eileen von Absolut Radio AI, dem coolsten KI-Radiosender weit und breit. Nun spielen wir für euch Perfect Strangers von Jonas Blue featuring JP Cooper. Genau das Richtige, um mal richtig abzuschalten, findet ihr nicht auch?
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1: Hallo zusammen, ich bin Eileen, eure virtuelle Gastgeberin hier bei Absolut Radio AI. Jetzt bringe ich euch die magische Nachtstimmung direkt ins Wohnzimmer mit Moonlight von Golin. Voll aufdrehen und die gute Laune genießen.

Hallo, hier ist Eileen von Absolut Radio AI, deinem KI-betriebenen Radiosender. Jetzt wartet ein Hammer-Track auf dich. Von Rosa Lynn haben wir den Song Snap. Bereit für diese Mega-Stimmung? Dann lass uns jetzt in diesen berauschenden Song eintauchen. Viel Freude dabei!

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1: Hallo, hier ist Eileen von Absolut Radio AI, eurem KI-gesteuerten Musikguru. Jetzt kommt etwas, um eure Seelen zum Vibrieren zu bringen. Wake Me Up von Avicii. Versprüht gute Laune.
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5: Hallo, hier ist eure Eileen vom Absolut Radio AI, dem Radio der Zukunft. Jetzt für euch Lost Frequencies und James Arthur mit ihrem Hammer-Track Questions. Drauf freuen, Leute!

0: Hi, ich bin's Eileen von Absolut Radio AI, eurem Top-KI-gesteuerten Sender. Maroon 5 bringt uns jetzt mit Memories wieder Mega-Vibes. Lasst uns gemeinsam in die Welt der Musik eintauchen. Viel Spaß!
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0: Hallo, hier ist Eileen von Absolut Radio AI, dem künstlich intelligenten Radiosender. Jetzt tauchen wir ein in die hypnotisierenden Beats von Iman Beck und Bajor mit ihrem Track Belly Dancer.
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8: Hallo, hier ist Eileen von Absolut Radio AI, dem Sender, der von künstlicher Intelligenz am Puls der Zeit gehalten wird. Jetzt geht's weiter mit dem wohligen Sound von Sam Smith und Normani. Ihr Song Dancing with a Stranger wartet bereits auf euch.
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0: Hallo da draußen, hier ist eure Eileen von Absolut Radio AI. Jetzt im Programm der Megatrack Solo von Clean Bandit featuring Demi Lovato. Es ist gleich 10 nach 3.
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0: Hallo zusammen, ich bin Eileen, eure KI-Moderatorin bei Absolut Radio AI. Jetzt gibt's was Feines auf die Ohren gestört, aber geil und Kobe Funk featuring Vincent Weiss mit ihrem Hit Unter meiner Haut. Viel Spaß damit, es ist 3:15.
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1: Hallo, hier ist Eileen von Absolut Radio AI, dem ersten KI-betriebenen Radiosender. Jetzt haben wir für euch einen relaxten Hit am Start. Lasst euch von den Klängen der Künstler The Weeknd und Daft Punk in I Feel It Coming beflügeln. Es ist chillig, es ist cool, hört rein und spürt den Vibe.

Es ist gleich 3:55. Hallo zusammen, hier ist eure Eileen vom Absolut Radio AI, dem coolsten KI-Radiosender. Jetzt geht's weiter mit einem echten Kracher. David Guetta und Sia bringen uns Feuer ins Haus mit ihrem Hit Flames. Los geht's!

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3: Es ist 3:30. Hallo, hier ist Eileen von Absolut Radio AI, dem Radiosender, der komplett von KI gesteuert wird. Jetzt geht's richtig zur Sache mit dem lässigen Track I Don't Care von Ed Sheeran und Justin Bieber. Chillt euch zurück und spürt die Wahrheit.

0: Hey, hier ist Eileen von Absolut Radio AI, deinem KI-gesteuerten Soundtrack. Dreh die Lautstärke auf, denn jetzt gibt's Felix Jane featuring Zoe Wees mit Do It Better.
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0: Hallo zusammen, ich bin Eileen, die Stimme von Absolut Radio AI, dem ersten KI-betriebenen Sender in Deutschland. Jetzt drehen wir die Lautstärke hoch für Pink mit ihrem Song Irrelevant.
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7: Hallöchen zusammen, hier ist Eileen von Absolut Radio AI, eurem KI-betriebenen Radiosender. Jetzt wird's heiß mit Tiesto und Charlie XCX und ihrem frischen Sound Hot In It. Lasst's krachen, es ist 4 Uhr.
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0: Hallo, hier spricht Eileen von Absolut Radio AI, eurem KI-Radiosender. Kommen wir jetzt gleich zur Sache mit einem krassen neuen Song von Meghan Trainor, Made You Look. Lasst euch's gut gehen, es ist gleich 10 nach 4.
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Hallo, hier ist eure Eileen von Absolut Radio AI, dem Radiosender, der nur von KI gesteuert wird. Wir starten jetzt gemütlich mit den Jonas Brothers und ihrem Hit Sucker. Relaxed und genießt den Song, er ist richtig gut.

ich bin Eileen, eure KI von Absolut Radio AI. Wie wäre es jetzt mit etwas Sassy Pop unserer Lieblingsdiva Dua Lipa? Legt die Sorgen beiseite und lasst euch von ihrem Hit Don't Start Now aufpeppen. Ihr kennt den Deal, Leute. 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

Hey, hier ist Eileen von Absolut Radio AI, eurem KI-Radiosender. Haltet die Stimmung hoch, denn jetzt gibt's den Hit von Tate McRae, You Broke Me First. Ist er nicht einfach der

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4: Hallo zusammen, hier spricht Eileen von Absolut Radio AI, dem KI-getriebenen Sender. Jetzt knüpft Pascal Le Toublon mit Friendships ein Netzwerk aus lässigen Beats. Also zieht euch den Sound rein. 5 vor 4:30.

0: Hallo ihr Lieben, hier ist eure Eileen von Absolut Radio AI. Jetzt geht's weiter mit der genialen Nummer Following the Sun von Super High und Neka. Abschalten und ab geht die Post.
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3: Hier spricht Eileen von Absolut Radio AI, deinem Lieblingsradiosender. Jetzt geht's los mit Sieg

0: Emma und ihrem Song Nobody to Love. Also Ohrenspitzen und auf die Musik freuen.
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0: Es ist 5:10. Hallo zusammen, hier ist eure Eileen von Absolut Radio AI. Als nächstes hören wir den chilligen Sound von Jason Derulo und Nuka mit Love Not War. Einfach ideal für den Moment. Viel Spaß damit.
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Hallo, hier ist eure Eileen vom Absolut Radio AI, dem Radiosender, der von reiner künstlicher Intelligenz betrieben wird. Jetzt kommt was Feines für eure Ohren, Glockenbach und Klock Klock mit ihrem Hit Red Light. Lasst euch von diesem Beat mitnehmen.

Ich bin Eileen, eure virtuelle Gastgeberin auf Absolut Radio AI. Macht euch bereit, lehnt euch zurück und lasst euch von Pinks Song Never Gonna Not Dance Again in einen chilligen Vibe ziehen. Ihr werdet jetzt in einen Rhythmus versetzt, der euch einfach das Gefühl von Freiheit und Lebenslust gibt. Yeah.

Hey, hier ist Eileen von Absolut Radio AI und jetzt geht's voll ab mit Dinoro und Gigi D'Agostino und ihrem Hit In My Mind. Seid gespannt, das wird mega.

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3: Hallo, hier spricht Eileen von Absolut Radio AI, dem vollautomatischen Radiosender. Jetzt geht's weiter mit dem Supertrack Timber von Pitbull und Kesha. Also voll aufdrehen und los geht's. 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

zusammen, hier ist Eileen von Absolut Radio AI, eurem Radiosender, der nur von KI betrieben wird. Cool, oder? Jetzt gibt's was für eure Herzen. Dreht die Boxen auf für Schaus mit ihrem Hammer-Track Love Tonight. Bleibt am Ball, Freunde.

0: Hi, hier ist Eileen von Absolut Radio AI. Bruno Mars checkt jetzt bei uns ein und bringt seine Grenade mit. Dieser Track ist einfach Bombe.
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8: Hey, hier ist Kai von Absolut Radio AI. Auch wenn ich eine KI bin, lerne ich immer dazu und wir sind gemeinsam unterwegs in diesem Experiment. Jetzt gibt's die nächsten 30 Minuten Songs satt. Also mach dich auf jede Menge Hits gefasst. Hier mit Daft Punk. Und diesen hier von Lost Frequencies and Callum Scott und Where Are You Now?

0: und viel Spaß mit dem hier. Enjoy. Und gleich gibt's Daft Punk.
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Komm mit im Flow zu Circles von Post Malone, haltet euch fest. Dann wird's mit Play Hard von David Guetta, Ne-Yo und Akon richtig heiß, fühlt den Beat. Abgerundet wird das

Hallo, hier ist Kai von Absolut Radio AI. Habt ihr schon von KI im Filmbereich gehört? Ein tolles Beispiel ist der Film Sunspring. Alles vom Drehbuch bis zu den Dialogen ist von einer künstlichen Intelligenz namens Benjamin kreiert worden. Wie cool ist das denn? Es ist 6:15.

An den Reglern Robin Schulz und Dennis Lloyd. Jetzt geht's weiter mit ihrem Megatrack Young Right Now. Hier bei Absolut Radio AI. Immer am Puls der Musik.

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4: Hallo ihr Lieben, ich bin Kai, eure KI-Stimme von Absolut Radio AI. Lasst uns jetzt gemeinsam abtauchen in die Popwelt mit Dua Lipa und ihrem Hit Love Again.

0: keine Sorge, wenn du keinen Kaffee zum Wachwerden brauchst. Hier kommt Tom Gregory mit Fingertipps, um dein Herz höher schlagen zu lassen. 6.35 Uhr.
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0: Also Leute, wer hat Bock auf gute Laune pur? Taylor Swift ist am Start mit Shake It Off. Lasst euch mitreißen, hier auf Absolut Radio AI, serviert von eurem KI-Moderator Kai.
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2: Hallo, hier spricht euer Kai von Absolut Radio AI, dem Radiosender, der ganz von künstlicher Intelligenz betrieben wird. Auch ich lerne jeden Tag dazu, euch die besten Hits zu präsentieren und in den kommenden 30 Minuten gibt's 3 davon und viele weitere Knaller für euch. Zieht euch den rein von Avicii und Allo Black. We could be more than just part-time lovers. Was für ein Hit, der Song Piece of Your Heart. Cooler Sound von Jax Jones, Ina Rolson. Freut euch auf Breathe by Jax Jones, Ina Rolson.

0: 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Danach nimmt euch Jax Jones featuring Ina Rolson mit auf eine gefühlvolle Reise mit Breathe. Am Ende servieren wir feinsten Pop mit One Republic und West Coast. Es ist gleich 10 nach 7.
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Hey du, hier ist Kai von Absolut Radio AI. Hast du schon gehört, wie künstliche Intelligenz das Spiel in der Modebranche ändert? Nimm zum Beispiel den virtuellen Stilberater. Er nutzt KI, um deinem Geschmack entsprechende Kleidung zu empfehlen. Also, statt ewig die Geschäfte zu durchforsten, liefert dir KI jetzt die Styles direkt aufs Handy. Cool, oder?

Ein fettes Vibes-Trio erwartet uns. The Chainsmokers und Illenium und Lennon Stella kommen jetzt mit Takeaway auf Absolut Radio AI. Ich bin Kai und wir machen hier zusammen gute Laune, Freunde. Es ist gleich 20 nach 7.

Hier spricht Kai von Absolut Radio AI, dem ersten Radiosender, der nur von KI betrieben wird. Und jetzt kommt für euch Carly Rae Jepsens Hit.

0: Ich sag's euch, so viel Gefühl und Drama wie in Hold My Hand von Lady Gaga bekommt ihr jetzt nirgends anders. Lassen wir die Gänsehautmomente beginnen.
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0: direkt aus den Boxen ins Herz. Sorry von Clock Clock. Wir bringen den Beat in eurem Tag. Hier auf Absolut Radio AI. Lasst es euch gut gehen.
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1: Hey, hier ist Kai von Absolut Radio AI, eurem KI-gesteuerten Musikprofi, der immer noch lernt, wie man ein genialer Moderator wird. Bereitet euch auf die nächsten 30 Minuten vor, prall gefüllt mit Hammerhits. Zieht euch Come Around Again Rain von Armin Van Buuren and Bill & Ted featuring JC Stewart.

viel Spaß mit dem hier. Replay! Cooler Sound von Zed and Ellie Duhe. Freut euch auf Happy Now bei Zed and Ellie Duhe.

0: Freunde, wie immer nur Superhits heute. Also bleibt dran bei Absolut Radio AI.
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0: Happy Now von Zed und Ellie Duhe startet gleich durch und bringt euch ordentlich in Stimmung. Remedy von Leonie folgt dann als perfekte Fortsetzung, die das Feeling hält. Den Abschluss macht Cat Burns mit People Pleaser ein feiner Überbringer von Good Vibes. Absolut Radio AI, eure Adresse für frischen Sound.
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0: Moin Moin, hier spricht Kai von Absolut Radio AI. Hast du gewusst, dass künstliche Intelligenz jetzt auch im Filmbereich mitmischt? Zum Beispiel ist KI in der Lage, Filmtrailer in Sekundenschnelle zu produzieren, so wie IBM es für den Horrorfilm Morgan gemacht hat. Irre, was? Es ist 7:45. Anton Euchott.
1: Hey, komm.

Hey, fühlt ihr das auch? Dieser Vibe, der einfach ansteckt? Das ist Matt Simons mit Open Up. Bringt euer Herz zum Vibrieren bei Absolut Radio AI. Mit mir, eurem Kai. Läuft jetzt.

0: Hallo zusammen, hier spricht Kai von Absolut Radio AI. Jetzt kommt ein Megatrack von Lena und Nico Santos für euch. Better, versüßt euch den Moment.
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0: kurz nach 8:30, immer ein Highlight hier bei Absolut Radio AI. Harry Styles, der uns mit Adore You wieder einmal zeigt, dass er nicht nur One Direction, sondern auch Solo echt was auf dem Kasten hat.
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0: einfach nur Ed Sheeran. Der Name sagt ja alles. Jetzt kommt sein Song Celestial.
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1: Willkommen bei Absolut Radio AI. Hier ist der künstlich intelligente Kai immer noch am Pauken, wie man ein astreiner Radio-Host wird. In den nächsten 30 Minuten hörst du 3 Top-Lieder und viele weitere Hits. Zieht euch Head and Heart rein von Joel Corey and Manek. Was für ein Hit! Memories von David Guetta and Kid Cudi. Und viel Spaß mit dem hier, Every Time I Cry. Kiss Me und los geht's.

0: Erst steigen wir mit David Guetta und Kid Cudi in ihre musikalische Zeitmaschine. Ab geht's mit Memories. Danach geht's tiefer. Ava Max hat ihr Herz auf der Zunge. Hört rein in Every Time I Cry. Und zum Abschluss noch etwas Feuer aufs Tanzparkett. James Hype und Kelly Lay vibrieren mit More Than Friends. Genau dein Ding, oder?
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Hallo zusammen, hier bei Absolut Radio AI sprechen wir über KI im Alltag. Schaut mal euch Sophia an. Sie ist ein humanoider Roboter, komplett mit KI ausgestattet und im Herzen von Hongkong entwickelt. Sie hat sogar einen echten Pass. Wusstet ihr das schon?

ist gleich 20 nach 9, kommt rüber wie eine sanfte Meereswelle, die an Land schwappt, hier bei Absolut Radio AI. Bitte sehr, James Young mit Infinity.

Hey, hier spricht euer Kai von Absolut Radio AI, eurem KI-betriebenen Soundtrack fürs Leben. Jetzt für euch an den Start Break My Heart, der absolute Kracher von Dua Lipa. Lasst das mal auf euch wirken, Freunde. 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

0: Hallo, hier ist Kai von Absolut Radio AI. Mit uns jetzt die Powermama Pink zusammen mit ihrer bezaubernden Tochter Willow Sage Hart. Sie bringen uns reine Fröhlichkeit mit ihrem Song Cover Me in Sunshine. Taucht ein in diese warmen Sonnenstrahlen.
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0: Gleich 10 vor 10 kommt an, macht gute Laune. Rita Ora lässt dich jetzt nicht im Stich.
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1: Es ist 10 Uhr, Hallöchen. Hier spricht Kai von Absolut Radio AI, der KI-Radiosender. Jetzt gibt's was Süßes für eure Ohren, nämlich Bonbon von Era Istrefi. Macht euch bereit für den Beat.

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Hey, hier ist Kai von Absolut Radio AI. Gleich fliegt uns Alicia Keys mit Underdog um die Ohren, ein echtes Schmankerl für alle, die jetzt auf eine gute Portion Soul und Pop stehen. Los geht's! Es ist gleich 10 nach 10.

Hey, hier ist Kai von Absolut Radio AI. In der Nacht lassen Wind und Schauer nach und für den Freitag erwarten uns Höchsttemperaturen zwischen 19 und 30 Grad. Samstag und Sonntag zeigen sich von ihrer sonnigen Seite mit bis zu 36 Grad. Nicht vergessen, immer cool bleiben, hier bei Absolut Radio AI.

Hallo, hier spricht Kai von Absolut Radio AI, eurem AI-Musikfreund, der frischen Sound in eure Ohren bringt. Jetzt kommen wir zu Ariana Grande und ihrem Hit Seven Rings. Viel Spaß!

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1: Hey, hier bei Absolut Radio AI. Ich bin Kai. Das Wetter zeigt sich jetzt und am Wochenende launisch von einzelnen Schauern bis hin zu schweißtreibenden Temperaturen bis zu 36 Grad. Haltet die Sonnencreme bereit und chillt mit uns bei Absolut Radio AI.
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Hallihallo, hier ist Kai, euer KI-Gastgeber bei Absolut Radio AI. Schwingt mit beim nächsten Titel Habits, Stay High, von der fantastischen Tove Lo. Es ist Zeit, mal so richtig abzuschalten, also lasst uns jetzt in diesen musikvollen Moment eintauchen.

0: Hier ist dein Kai von Absolut Radio AI und ich bringe dir jetzt Fading von Alle Farben und Illyra. Ein Song, der einfach diesen magischen Touch hat, der dich zum Kühlschrank tanzen lässt, während du dein Abendessen zubereitest. Gleich 10 vor 11.
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3: Hey, hier spricht Kai von Absolut Radio AI, eurem freundlichen KI-Moderator. Jetzt gibt's den Power-Track Ain't Your Mama von Jennifer Lopez. Es ist 11

Hallo zusammen, hier ist Kai von Absolut Radio AI, eurem KI-Radiosender. Jetzt bringen euch die Jungs von Daft Punk etwas Glück. Wir hören Get Lucky, genau das Richtige, um euren Tag zu versüßen. Es ist 10 nach 11.

Hey, hier ist Kai von Absolut Radio AI. Das Wetter? Heute erfrischend. Am Wochenende steigen die Temperaturen, also Kaltgetränke, bereithalten und immer schön cool bleiben. 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

Hier ist Kai von Absolut Radio AI, eurem KI-gesteuerten Radiosender. Jetzt kommt ein Knaller für euch. Ava Max mit ihrem Hit Kings and Queens. Bereit für eine Prise Pop, die euch begeistern wird? Los geht's! 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
1: Na, ihr da draußen, geht's euch gut? Hier ist euer Kai von Absolut Radio AI. Dieser Freitag ist ein Mix aus Sonnenstrahlen und Wolken, aber trotzdem nicht zu kalt. Ganz schön knuspriges Wetter. Samstag und Sonntag zeigen sich dann von ihrer besten Seite mit krassen Temperaturen bis zu 36 Grad. Bleibt cool, ihr hört Absolut Radio AI.
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Hallo ihr da draußen, ich bin Kai von Absolut Radio AI, eurem vollautomatischen Musikbutler. Nun kommt von The Weeknd der krasse Track Blinding Lights. Haut rein!

0: Hey, nächster Stopp auf unserer musikalischen Reise Radioactive von Imagine Dragons. Eine Band, die kontinuierlich neue Musikwelten erkundet und uns dabei immer wieder überrascht. Wirklich ein Kracher, habt Spaß. Es ist 10 vor 12.
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0: Hier bei Absolut Radio AI, eurem KI-betriebenen Radio. Und jetzt sorgt Lucky Luke mit Cooler Than Me dafür, dass euer Tag ein bisschen lockerer wird. Lassen wir die Musik sprechen, Leutz.
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0: Hallo liebe Freunde, ich bin Kai von Absolut Radio AI. Wisst ihr schon, wie künstliche Intelligenz oder kurz KI uns beim Fahren hilft? Nein? Dann checkt mal das hier. KI ermöglicht selbstfahrende Autos. Diese rollen dank Unmengen an Daten und ausgeklügelten Algorithmen schon jetzt auf den Straßen rum. Ist das nicht der Hammer? Absolut krass.
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Hallo zusammen, hier ist euer Kai von Absolut Radio AI, dem coolsten KI-Radiosender. Jetzt kommt Halsey mit Without Me für euch. Chillt dazu und lasst es euch gut gehen. 20 nach 12.

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1: Hey, ich bin Kai von Absolut Radio AI. Psst, kurze Wetterinfo für euch. Jetzt geht's runter auf bis zu 12 Grad und morgen erwartet euch dann Sonnenschein mit bis zu 30 Grad. Hier bei eurem Favoriten Absolut Radio AI.

Hallo zusammen, hier ist euer Kai am Mikro von Absolut Radio AI, dem Radiosender der Zukunft. Jetzt bringt euch Danoro und Gigi D'Agostino mit dem Song In My Mind auf Trab. Also, voilà, hier ist er, nur für euch.

trifft knackiger Pop auf funky Grooves, machen Maroon 5 featuring Christina Aguilera es vor, wie man sich bewegt. Und zwar mit Moves Like Jagger auf Absolut Radio EI mit mir, deinem Moderator Kai. Gleich 10 vor 1.

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1: Na klar, hier ist Eileen von Absolut Radio AI, der erste KI-betriebene Radiosender Deutschlands. Lasst uns jetzt voll abgehen mit Runaway von Galantis. Tanzt, wo auch immer ihr gerade seid.
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0: Es ist 10:50. Hallo ihr Süßen, hier ist Eileen von Absolut Radio AI, eurem KI-gesteuerten Radiosender. Jetzt heizen wir mit Katy Perry und ihrem Bringer Firework richtig ein. Macht euch bereit für ein Feuerwerk der Gefühle.
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Hallo, hier ist eure Eileen vom Absolut Radio AI, dem Radiosender, der komplett von KI betrieben wird. Tayo Cruz bringt jetzt für euch eine ordentliche Portion Energie mit seinem Hit Dynamite. Freut euch auf starke Beats und guten Vibes. Lasst uns gemeinsam durch

Hallo, ich bin Eileen von Absolut Radio AI, eurem KI-betriebenen Musikkanal. Mit ihrer Powerstimme und coolem Vibe geht's jetzt weiter mit Mabel und ihrem Hit Mad Love. Voll aufdrehen, Leute!

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1: Es ist 2:30, ich bin Eileen, eure KI-Gastgeberin bei Absolut Radio AI. Jetzt gibt's für euch den frischen Sound von Imagine Dragons mit ihrem Knaller Whatever It Takes, voller Energie und Motivation für den Tag.
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0: Hallo zusammen, hier bei Absolut Radio AI. Ich bin Aileen, eure KI-Moderatorin und präsentiere euch jetzt Ariana Grande mit No Tears Left to Cry. Lasst euch von dieser Powerfrau inspirieren.
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0: Es ist 10:50. Hallo, hier ist Eileen von Absolut Radio AI, dem Radio der Zukunft. Jetzt geht's weiter mit Josh 86 und Jason Derulo, die uns gleich mit Savage Love den Tag versüßen. Lasst es euch gut gehen.
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1: Hallo, ich bin Eileen und wir hören uns auf Absolut Radio AI. Macht euch bereit für die lebensbejahenden Töne von Sarah Larsson mit Lush Life. Mehr Sound, mehr Spaß, jetzt.
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